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0: ja widerlich, sagen Sie mal, ist ja kräftig, Sie. Was rennen Sie mir denn dauernd hinterher, hören Sie mal, Sie sind doch kein Rennpferd.
1: Nein, ich bin kein Rennpferd. Ich bin nämlich zum ersten Mal auf der Rennbahn. Aber weil Sie hier so gut Bescheid wissen, vielleicht können Sie mir dies und das erklären.
0: Passen Sie mal auf, jetzt da hinten, jetzt Nummer 1, Oleinik auf Gänseblümchen.
1: Der reitet auf einem Blümchen?
0: Ist doch keine Blume. So ein Pferd, genau wie Sie kein Mensch sind, sondern alter Kaffer.
1: Oh, hui, wie gemein.
0: Hier, weiter. Nummer 4, Otto Schmidt auf Elektrola.
1: Ach, der singt dann.
0: Hören Sie mal auf, ich will Ihnen was sagen, hören Sie mal, Herr Dien. Den können Sie wetten. Ich habe da ganz sichere Informationen. Wenn er will, dann macht das. Wenn nicht, dann will er gar nicht. Nee.
1: Ach, den will er nicht.
0: Nee, wenn er es nicht macht, dann hat er nicht gewollt oder er konnte nicht.
1: Er konnte nicht? Ach, wie unangenehm. Na ja, so ein Pferd ist ja schließlich auch nur ein Mensch.
0: Sag mal ruhig. Moment, jetzt gehen Sie an den Start. Achtung, jetzt gehen Sie an den Start.
1: Jetzt gehen Sie?
0: Jetzt gehen Sie an den Start, ja.
1: Ach, laufen die denn hier das ganze Jahr so rum oder wie ist das?
0: Bei uns in Deutschland nicht, aber in Frankreich, in Auteuil, in Biarritz und in Po.
1: Im Po auch? Ach, sind Sie ordinär.
0: Jetzt geht's los, jetzt laufen Sie,
1: 1, 2, 3,
0: Sie laufen schon, jetzt
1: finishen Sie. Sie finishen? Direkt auf den Rasen? Ach, wo laufen Sie denn hin, mein Gott, wer gewinnt denn?
0: Da wer zuerst reinkommt, natürlich.
1: Gott, wenn er drin ist, weiß ich ja auch. Ne? Wo laufen Sie denn hin? Wenn die sich nur nicht verlaufen, was? Wo laufen Sie denn?
0: Gott, dann nehmen Sie endlich Ihr Opernglas, mein Gott.
1: Ja, das muss einem ja gesagt werden. Wo laufen Sie denn, mein Gott? Bei mir ist alles dunkel, was ist denn? Ach, ich hab das Glas verkehrt rum, ne? Das kann ja passieren. Wo laufen Sie denn? Mein Gott, wo laufen Sie denn? Habe ich einen Schreck gekriegt. Sehe immer nur Ihr albernes Gesicht.
0: Naja, müssen Sie da lang gucken. Was glotzen Sie denn auf mich dauernd an? Da sind doch die Pferde.
1: Ach, da sind die Pferde? Ach so. Ach, ist das schön. Ach, ist der Rasen schön grün.
0: Ach, ist der Rasen schön grün. Also wissen Sie, seien Sie mir nicht böse, aber Sie sind ein selten dämlicher Hund, muss ich sagen.
1: Wer?
0: Sie.
1: Ich?
0: Ja.
1: Nehmen Sie das eventuell zurück?
0: Wer?
1: Sie.
0: Ich?
1: Ja.
0: Nee.
1: Na, dann ist die Sache für mich erledigt.
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Hallo, hallo, Sie hören jetzt die letzten 5 Minuten der interessanten Übertragung des internationalen Fußballwettspiels Schienbein 04 gegen Meniskus-Kickers. Das Spiel steht 45 zu, ja, das weiß man noch nicht. Nein, das weiß man leider noch nicht, denn alle 2 Minuten fielen hier 3 Tore. Sämtliche 32 Karten befinden sich noch auf dem Spielfeld, verzeihen Sie, sämtliche 22 Spieler befinden sich noch im Talon. Eben hat der Mittelstürmer von Meniskus den Ball nach rechts gegeben. Nein, verzeihen Sie, das war der Schuh vom Schiedsrichter. Aber ein anderer Stürmer trägt etwas nach vorne. Was trägt denn der nach vorne? Ah ja, den Ball, natürlich den Ball und alle anderen ihm nach. Sie setzen ihm nach, sie rennen ihm nach, sie laufen ihm nach. Ja, man könnte sogar sagen, sie segeln ihm nach, denn der Zustand des Spielfeldes ist geradezu katastrophal. Sämtliche Spieler stehen bis zu den Knöcheln im Wasser. Vom Ball ist leider weit und breit nichts zu sehen. Aber jetzt, der halbrechte Verteidiger von Schienbein 04 nimmt den voreiligen Stürmer von Meniskus in die Krawatte. Er setzt ihm einen doppelten Nelson an, drückt ihm die Brücke ein und auch eine Brücke, Akrobat, schön. Und beide versinken im Morast. Das Spiel aber geht weiter, der Sturm rast, ja, es rast der Sturm und will sein Opfer haben. Und hilflos steht der arme Tormann von Schienbein 04 dem Ansturm gegenüber. Nur noch 5 Meter, nein, 4, nein, 3,5 trennen die Hyänen des Spielfeldes von dem armen Tormann. Da in letzter Minute, in letzter Sekunde reißt Theo der Tormann geistesgegenwärtig die obere Latte vom Tor und schlägt damit den Angriff zurück. Gerettet! 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

0: ja widerlich, sagen Sie mal, ist ja kräftig, Sie. Was rennen Sie mir denn dauernd hinterher, hören Sie mal, Sie sind doch kein Rennpferd.
1: Nein, ich bin kein Rennpferd. Ich bin nämlich zum ersten Mal auf der Rennbahn. Aber weil Sie hier so gut Bescheid wissen, vielleicht können Sie mir dies und das erklären.
0: Passen Sie mal auf, jetzt da hinten, jetzt Nummer 1, Oleinik auf Gänseblümchen.
1: Der reitet auf einem Blümchen?
0: Ist doch keine Blume. Ja? So ein Pferd, genau wie Sie kein Mensch sind, sondern alter Kaffer.
1: Oh, hui, wie gemein.
0: Hier, weiter. Nummer 4, Otto Schmidt auf Elektrola.
1: Ach, der singt dann, ne?
0: Warte mal auf, ich will Ihnen was sagen, hören Sie mal, Herr, den können Sie wetten, ich habe da ganz sichere Informationen, wenn er will, wenn er will, dann macht das, wenn nicht, dann will er gar nicht, nee.
1: Ach, den will er nicht?
0: Nee, wenn er es nicht macht, dann hat er nicht gewollt oder er konnte nicht.
1: Er konnte nicht? Ach, wie unangenehm. Na ja, so ein Pferd ist ja schließlich auch nur ein Mensch, ne?
0: Dann mal ruhig, jetzt gehen Sie an den Start, Achtung, jetzt gehen Sie an den Start.
1: Jetzt gehen Sie?
0: Jetzt gehen Sie an den Start, ja.
1: Ach, laufen die denn hier das ganze Jahr so rum, oder wie?
0: Bei uns in Deutschland nicht, aber in Frankreich, in Auteuil, in Biarritz und in Pau.
1: Im Pau auch? Ach, sind Sie ordinär.
0: Also, Achtung, jetzt geht's los, jetzt laufen Sie, 1, 2, 3, Sie laufen schon, jetzt finishen Sie.
1: Sie finishen? Direkt auf den Rasen? Ach, wo laufen Sie denn hin, mein Gott, wer gewinnt denn?
0: Dann wird zuerst reinkommen, natürlich.
1: Gott, wenn er drin ist, weiß ich's ja auch, ne? 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
0: Gott, dann nehmen Sie endlich Ihr Opernglas, mein Gott.
1: Ja, das muss einem ja gesagt werden. Wo laufen Sie denn, mein Gott? Bei mir ist alles dunkel, was ist denn? Ach, ich habe das Glas verkehrt rum, ne? Das kann ja passieren. 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Sehe immer nur Ihr albernes Gesicht.
0: Naja, dann müssen Sie da lang gucken. Was glotzen Sie denn auf mich dauernd an? Da sind doch die Pferde.
1: Ach, da sind die Pferde? Ach so. Ach, ist das schön. Ach, ist der Rasen schön grün.
0: Ach, ist der Rasen schön grün. Also wissen Sie, seien Sie mir nicht böse, aber Sie sind ein selten dämlicher Hund, muss ich sagen.
1: Wer?
0: Sie.
1: Ich?
0: Ja.
1: Nehmen Sie das eventuell zurück?
0: Wer?
1: Sie.
0: Ich?
1: Ja.
0: Nee.
1: Na, dann ist die Sache für mich erledigt.

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